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0: Eins von dem gut.
1: Das 3 Uhr. An 3 Minuten.
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2: Ja, das ist zum Beispiel einfach mal drei Lieder haben, ne, hier auf Radioaktiv 106,5. Wir werden nicht mal eigentlich so ein Dreierblock. Ja, hier geht es mal Simple Minds, Smart Honest Town. Wir bleiben noch beim Buchstab S, aber wir gehen dann einfach mal bei Simple Red.

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3: Das von der Wauer. An drei Minuten.
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1: Guten Morgen!
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1: 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Es geht ja, ein unruhiges Nöch. Du kannst nicht schlafen, du drehst die ganze Zeit. Du drehst ein bisschen so hin und her und siehst, ah, ich weiß nicht, wie es weitergeht. Es sind so Momente von Reflexion, die sich zum Finden war, wo ich es können erstellen, wenn ich eigentlich noch wollte schlafen bis sechs. 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
4: Für die meisten Menschen ist dann ein Besuch beim Doktor nicht besonders. Es geht ihnen hin, weil ihnen medizinische Hilfe braucht. Und ist froh, dass der Doktor meistens weiß, was zu machen ist. Mehr in Praxis zu betreten, als auch mit Herzrasen und Panikattacken verbunden. Am Anfang von dieser gefährlichen Spirale hat er eine Angst für Schmerzen, wie es den Peter Kanzler, den Chefredakteur von der Apothekenumschau, dann erklärt.
5: Also ich denke, dass die meisten Menschen Angst haben, eine Spritze zu bekommen. Und bei manchen ist diese Angst eben so ausgeprägt, dass sie dadurch überhaupt nicht mehr zum Arzt gehen wollen. Und für viele ist es sogar so schlimm, dass sie Angst haben, in Ohnmacht zu fallen und dadurch einen Kontrollverlust zu erleiden. Experten gehen davon aus, dass etwa 8% der Bevölkerung Angst haben, zum Arzt zu gehen, aber die Dunkelziffer ist viel, viel höher.
4: Wenn in ein paar Wochen oder Maintenance bei einem Doktor geht, bleibt man in der Regel ohne Zwitten. Aber wenn jahrelang nicht beim Doktor war und sich nicht behandeln lassen, dann hat gleich viele Probleme auf einmal, wie es denn Peter Kanzler erklärt.
5: Nun, das kann natürlich gesundheitliche Probleme mit sich führen, aber darüber hinaus reduziert sich auch die Zuzahlung der Kasse, wenn sie länger Zeit nicht zum Zahnarzt zum Beispiel geht.
4: Was auch natürlich nicht gut und recht so weit kommen, und wenn den seine Angst. Oft können den mit eigener Kraft aus der Sackgasse raus.
5: Stellen Sie sich der Angst, schaffen Sie günstige Rahmenbedingungen, planen Sie genügend Zeit ein, entspannen Sie sich und belohnen Sie sich, wenn Sie einen Arztbesuch überstanden haben. Und ganz wichtig, wenn Sie eine Phobie haben, dann ist eine therapeutische Hilfe unverzichtbar.
4: Für Panik für eine medizinische Behandlung wird Soldat dem Dr. Matt teilen, hat das dann die Apothekenumschau dann Matt gedeelt. Die meisten Mediziner reagieren verständnisvoll, aber behandeln solche Patienten dann besonders rücksichtsvoll. Wie merkt, dass man sich bei seinem Doktor nicht wohlfühlt, soll besser zu einem anderen Doktor wechseln.
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1: Das Ning Hour. An 1 Minute.
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4: 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Das heißt, man inszeniert das Einrichten einfach wieder. 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Man klebt wieder Tapete an der Wand, man benutzt wieder mehr Farben, man hängt sich wieder einen Vorhang ans Fenster. Das Wohnen wird einfach wieder sinnlicher. Man stellt die Räume wieder voller. Es sind gar nicht mehr so diese Lofts zu sehen, sondern es wird so ein bisschen heimeliger.
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4: 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Nehmen wir mal an, ich habe einen Holztisch im Esszimmer und ein paar Holzstühle drumherum und jetzt möchte ich das ein bisschen romantischer haben. Dann kann man das ganz einfach mit einer Tapete hinbekommen. Also wenn ich mir jetzt eine schöne Blumentapete dahinter klebe, und das geht zum Beispiel mit der Schöner Wohnkollektion mit unseren Tapeten ganz gut, weil das sind Vinyltapeten, die man ganz einfach verarbeiten kann, weil man die auch nach einem Jahr wieder in einem Rutsch abziehen kann. Also man kann ruhig den Mut beweisen. Und das sind ja ganz kleine Schritte und man kann es ja auch wieder verändern mit einem Kissen oder mit einer Tapete oder mit einer Wandfarbe. Also einfach mal machen.
3: 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Merci, Madame Olesch, für das Live-Gespräch. 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
1: Das 10 Uhr. An 2 Minuten.
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5: Guten Morgen!
3: Anderer Blick auf Meteor gehalten, da haben wir dann in die neue Woche, die also ein bisschen schon mal Regenwert begleiten, auf jeden Fall mit den Temperaturen.
5: Yes, yes.

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2: 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Was tun das Lebensmittel gemeinsam? Bei Kanada stehen sie ganz oben auf der absoluten No-Go-List. 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Für nicht so mit so gut wie allen anderen Gemäßsorten. 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Zusammen mit dem Bundesministerium für Ernährung heute für ein paar Jahre Fraktion Klasse Kochen für Kanner und Liebegruf. Gemeinsam mit der Zeitschrift Essen und Trinken für jeden Tag heute dann noch Rezepte entwickelt. Was dabei rausgekommen ist, das verrät das Loden am Studio. Guten Morgen, Tim.
3: Wunderschönen guten Morgen.
2: Tim, nach all den Jahren, die du jetzt schon mit Kindern kochst, was langweilt die Lütten eigentlich denn jetzt am meisten?
3: Generell ist es so bei Kindern, die haben natürlich, so wie ich auch im fortgeschrittenen Alter, eine relativ kurze Aufmerksamkeitsspanne, soll heißen, also Arbeiten, die über 10, 15 Minuten ausgehen, werden dann auch schnell langweilig. Deshalb wäre ich immer bei Kindergerichten doch für Arbeiten, die relativ zügig vonstatten gehen und aber auch eine gewisse Effizienz an den Tag legen. Das heißt, die allerfeinsten Brunoas schneiden zu lassen für eine Pastasoße mit Kindern macht in meinen Augen nicht wirklich Sinn.
2: Klar, Nudeln und Pommes, das geht natürlich immer. Und jetzt begeisterst du Kinder für ein Spätzle-Bauernfrühstück.
3: Naja, warum nicht? Es ist ein relativ simples Gericht, es ist geschmacklich und das meine ich nicht negativ, sondern sehr positiv, eher eindimensional. Es bietet eine gewisse Würze, es hat eine gewisse Haptik im Mund und am Ende des Tages sind Spätzle ja nichts anderes als Pasta und Pasta essen Kinder wiederum nur gerne. Kochschinken mögen sie auch gerne und wenn ich das beides zusammenfüge und dann zu einem anständigen Bauernfrühstück, so eine Art von Bauernfrühstück vermenge, dann ist das eine schmackhafte Angelegenheit.
2: Und dauert vermutlich auch nicht besonders lange.
3: Ist auch sehr simpel herzustellen. Da haben wir zusammen mit der Redaktion von Essen und Trinken für jeden Tag ein sehr, sehr simples Rezept entwickelt. Man nimmt Spätzle, die gart man erstmal nach Packungseinweisung gar. In der Zwischenzeit würfel ich Zwiebeln, ein bisschen Speck, vermenge Sahne mit ein paar Eiern, würze die Eier wiederum mit ein wenig Salz, Pfeffer und Muskatnuss. Jetzt kann ich schon ans Fertigen gehen, soll heißen, Pfanne heiß machen, Butter in die Pfanne geben, die Spätzle schön kross anbraten. Dann gebe ich die Zwiebeln und die Schinkenwürfel dazu, lasse die ebenfalls nochmal gute 5 Minuten mitdünsten. Ganz zum Schluss wird das Ganze mit der Eisahne begossen, nochmal kräftig angeheizt, so dass das Ei auch richtig schön anstocken kann. Das Ganze nochmals mit frisch gehackter Petersilie garnieren, servieren. Guten Appetit.
2: Kinder garnieren ja gerne noch mit einem Berg Ketchup. Wenn die das dann auf dein leckeres Bauernfrühstück geben, rennst du dann raus?
3: Na, in dem Falle auf gar keinen Fall. Es gibt Gerichte, die dürfen gerne mit Ketchup gegessen werden. Und ich habe jetzt hier wirklich all das, was ein Kind eigentlich braucht. Und wenn das Ganze dann noch ein wenig verfeinern möchte mit einer Tomatenreduktion, nennen wir es mal so, einer Tomatenreduktion, dann sei es dem Kind auch vergönnt.
2: Gerade bei Gemüse scheitern ja viele Eltern. Du anscheinend nicht, oder?
3: Also generell ist es so, dass die Prägung bei Kindern sehr früh stattfindet und wenn man nicht rechtzeitig ansetzt, dann wird es auch immer schwieriger, ich sag mal, andere Genüsse auf den Teller zu legen ohne Komplikationen. Dann zweiter Tipp, pädagogisch nicht ganz einwandfrei, einfach hungern lassen. Irgendwann wird auch Gemüse lecker. Ich habe selber mal eine Woche gefastet und habe dann festgestellt, wie lecker auf einmal die einfachsten Genüsse werden können. Oder aber auch bei Kindern mal ein bisschen zugucken, was mögen sie und ein bisschen Kreativität an den Tag legen. Und da haben wir ein schönes Rezept entwickelt, ein Gemüse-Crumble. Ich habe bei Kochkursen festgestellt, dass Crumbles immer wahnsinnig gerne gegessen werden. Und warum nicht einmal Gemüse mit sowas wie Apfel zum Beispiel kombinieren, so dass eine natürliche Süße entsteht und ein wenig Ablenkung schafft vom eigentlichen Gemüsegenuss. Es ist gemeinsam herzustellen und es ist auch wirklich lecker. Man ist immer wieder überrascht.
2: Und wie macht man dieses Gemüse-Crumble?
3: Dafür einfach verschiedene Gemüse nehmen. In dem Fall vielleicht rote Beete, säuerliche Äpfel, ein paar Möhren, putzen, klein schneiden, in mundgerechte Stückchen schneiden, das Ganze mit Salz würzen, ein bisschen Olivenöl rüberträufeln und schon mal in den Ofen schieben. Während das jetzt schon mal leicht anbrutzelt, stelle ich mir mein Crumble her. Dazu einfach Haferflocken, Mehl, gehackte Haselnüsse, ein bisschen Butter, Salz, alles miteinander vermengen, zu einer bröseligen Krume vermengen. Wenn ich das getan habe, nehme ich mir Äpfel, schäle die, schneide die schon mal in Spalten. Nach ungefähr 20, 25 Minuten gebe ich die Apfelspalten zum Gemüse hinzu, verteile den Crumble gleichmäßig über den Gemüse und backe es einfach nur weitere 20 Minuten zu Ende. Und wenn ich mag, kann ich das Ganze dann noch mit einem frischen Joghurt versehen, so heißen Joghurt glatt rühren, den ein bisschen abschmecken, Salz, Pfeffer, bisschen fein gehackte Petersilie, Kerbel oder Basilikum dazu. Wunderbar.
2: Tim, vielen Dank und bis zum nächsten Mal.
3: Sehr gerne.
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0: das Zwille Wauer. An 1 Minute.
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2: Andere Blick auf Meteor gehalten, da haben wir dann die neue Woche, also ein bisschen schon mit Regenwert begleiten, auch für alle mit den Temperaturen.
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1: Et das Sängauer. An 2 Minuten.
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3: Andere Blick auf Meteo gehalten, wo wir dann die neue Woche, also ein bisschen mit Regenwert begleiten, dafür auch mit Midday Temperaturen.
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1: Das 2 Uhr. An 1 Minute.
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3: Andere Blick auf Meteo gehört, haben wir dann die neue Woche, die also ein bisschen mit Regenwert begleiten, auf jeden Fall mit den Temperaturen.
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1: Das Feierauer. Am 1 Minute.
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3: Andere Blick auf Meteo gehalten, da haben wir dann die neue Woche, die also ein bisschen schon mal Regenwert begleiten, auf jeden Fall mit den Temperaturen.

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1: Dat is van de Wawa. 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
1: Das ist 6 Uhr. An 2 Minuten.
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3: Andere Blick auf Meteo gehalten, da haben wir dann die neue Woche, die also ein bisschen mit Regenwert begleiten, dafür allem mit Daven Temperaturen.

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1: Das 7 Uhr. An 1 Minute.
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3: Andere Blick auf Meteo gehört, haben wir dann die neue Woche, die also ein bisschen mit Regenwert begleiten, dafür auch mit mittleren Temperaturen.

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1: 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Die haben eigentlich zurzeit auch nicht mehr als zwei Lieder. Ihr erster Hit, Semi-Charmed Live, und jetzt gibt's endlich was Neues von ihnen, das heißt Blinded. Also jetzt die zwei Hits, die es gibt von Third Eye Blind im Rock-Doppelpark.

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2: Radioaktiv on the rocks, bei uns jetzt ein Rock-Doppelpack. Wir spielen zwei Songs von einer Band, von einem Interpreten und bei uns jetzt zwei Lieder von Robbie Williams. Er war bei Take That und ist jetzt eigentlich der Einzige, der noch übrig geblieben ist und solo so richtig erfolgreich ist. Er hat es einfach geschafft und wenn er was anpackt, dann wird es ein Hit und von ihm spielen wir jetzt zwei seiner Hits. Hier ist unser Rock-Doppelpack von Robbie Williams.

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1: 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Läffen mit Blick ob Durstsee, Sand in der Face, ordentlich frische Wand am Gesicht. Auf der Insel Usedom geht es im Juni ein neues Sportevent, was genau das Film möglich macht. Beim ersten Usedom Beachmarathon, der 6. Juni, geht über 4 Kilometer direkt am Strand entlang. Mit Informationen dazu hat Jonas Wohlbart.
3: Dieser besondere Marathon auf Usedom ist wirklich einzigartig. 42 Kilometer lang geht es nur auf Strandsand, von Zinnowitz bis nach Aalbeck. Eine Mischung aus Lauferlebnis und Naturgenuss, direkt am Meer. Eine echte sportliche Leistung ist es aber auch, sagt Anne Sturzwage von Usedom Tourismus.
4: Bei vielen anderen Läufen auf Asphalt, da geht es ja häufig auch um Bestzeiten. Hier geht es aber wirklich um die Challenge, um den Genuss. Und das ist natürlich dann schon was ganz anderes und ist auch eine muskuläre Herausforderung.
3: Mitmachen kann wirklich jeder. Für Profis gibt es den kompletten Marathon, für Durchschnittssportler einen Halbmarathon oder einen 10-Kilometer-Lauf und für Kinder mehrere Bambini-Strecken. Und es ist auch drumherum viel geboten.
4: Da gibt es Musik, da ist auch Animationsprogramm, gerade so für die Kleinen mit einer Hüpfburg. Und was ich jetzt auch als Läuferin wirklich besonders finde, jeder Finisher darf sich hier auch auf eine Massage und einen Regenerationspoint freuen. Ich glaube, das ist auch ganz wichtig, damit man diesen Tag rundum entspannt genießen kann.
3: Anmelden können sich alle Strand- und Lauffans noch bis zum 24. Mai auf der Website der Ostseeinsel Usedom.
4: Und selbst wenn man jetzt sagt, oh, ich habe den Moment verpasst, aber ich will noch dabei sein, kann man sich auch am Eventtag vor Ort noch nachmelden. Und wir freuen uns wirklich auf jedermann, egal ob Zuschauer, ob Teilnehmer, ob Unterstützer, Supporter, also am 6.6. begrüßen wir alle beim Usedom Beach Marathon.
1: Der Usedom Beach Marathon verbindet sportliche Herausforderungen, Ostseelandschaft und echtes Strandfeeling zu einem neuen Highlight für Laufbegeisterte. Mit Informationen gehen doch an usedom.de/usedom-beach-marathon.de.
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